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6: Es ist 6 Uhr. Im Studio Martina Steidl. Guten Morgen. Österreichs Fußballnationalteam hat am Abend in Irland ein 2:2 Remis geholt und dabei ein 0:2 noch aufholen können. Mit 7 Zählern nach 3 Spielen reist die ÖFB-Auswahl nun als klarer Tabellenführer heute weiter in den Kosovo. Das nächste Nations League-Spiel ist am Sonntag. In der Frauenfußball-Champions League hat die Wiener Austria indes ihren Premierensieg nur hauchdünn verpasst. Die Wienerinnen haben sich in der Ligaphase gegen Inter Mailand mit einem 1:1 begnügen müssen. Bei den Schulprotesten in Frankreich sind mittlerweile knapp 2000 Menschen festgenommen worden. Heute sollen mehr als 400 Schulen geschlossen bleiben und nur Fernunterricht anbieten. Bereits seit Ende der vergangenen Woche demonstrieren Schülerinnen und Schüler für mehr Geld. Die Schulgebäude sind baufällig, die Klassen überfüllt, es gibt zu wenige Lehrer. Während viele friedlich demonstrieren, gibt es immer wieder auch schwere Ausschreitungen. Die Cheers für Austria feiert heute 175 Jahre Wettervorhersage. Nach dem Start als Beobachtungszentrum für das gesamte Kaisertum Österreich betreibt die Cheers für aktuell knapp 300 automatische Wetterstationen in Österreich. Zentrale Aufgabe neben der Wetterprognose ist auch die Warnung vor Extremwetter. Immer öfter wird dabei auch künstliche Intelligenz eingesetzt.
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6: Von Sonne, Wolken und Regen ist heute alles dabei. Mehr Sonne gibt's nach Osten hin, während in Vorarlberg und Nordtirol immer wieder Wolken durchziehen und teils kräftige Regenschauer bringen. Frühnebelfelder lichten sich bald und die Temperaturen erreichen heute 16 bis 25 Grad. Am wärmsten wird es in Niederösterreich und in Wien. Am Samstag scheint dann im Großteil des Landes die Sonne.
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2: Es ist 7 Uhr. Im Studio Martina Steidl. Guten Morgen. Österreichs Fußballnationalteam ist in der Nations League weiter ungeschlagen. Die Mannschaft von Ralf Rangnick hat am Abend nach einem 0:2 Pausenrückstand in Irland noch ein 2:2 Remis geholt. In der Gruppe B3 liegt Österreich zur Halbzeit nun mit 7 Zählern, 3 vor dem Kosovo und Irland. Zum Abschluss des ersten Nations League Teils wartet am Sonntag auswärts der Kosovo. Im November geht es dann zu Hause gegen Irland und auswärts gegen Israel weiter. Großeinsatz der Feuerwehr im Burgenland. In einem neuen Gewächshaus mit Technikhalle in Wallern sind gestern 500 Liter gefährliche Salpetersäure ausgetreten. Die Mitarbeiter des Betriebs haben schnell reagiert und die Säure verdünnt, noch bevor mehrere Feuerwehren der Umgebung vor Ort waren und den verseuchten Sand dann entsorgt haben. Verletzt wurde niemand, Umwelt und Anrainer waren nicht in Gefahr. In Rekordzeit hat eine US-Raumkapsel die internationale Raumstation ISS erreicht. Nur 7 Stunden und 55 Minuten nach dem Start hat die Dragon vom privaten Raumfahrtunternehmen SpaceX von Elon Musk an der ISS angedockt. Die Gruppe von 4 Astronauten war vom Weltraumbahnhof Cape Canaveral in Florida gestartet.
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2: Von Sonne, Wolken und Regen ist heute alles dabei. Mehr Sonne gibt's nach Osten hin, während in Vorarlberg und Nordtirol immer wieder Wolken durchziehen und teils kräftige Regenschauer bringen. Frühnebelfelder lichten sich bald und die Temperaturen erreichen heute 16 bis 25 Grad. Am wärmsten wird es in Niederösterreich und in Wien. Am Samstag scheint dann im Großteil des Landes die Sonne.
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10: Es ist 8 Uhr. Im Studio Martina Steidl.

0: Guten Morgen. Die Arbeitslosenzahlen in Österreich sind nach wie vor im Steigen, das haben die neuen Daten vom September gestern gezeigt. Geflüchtete könnten einen wesentlichen Beitrag leisten, um auch den Fachkräftemangel bei uns teils auszugleichen, so eine Studie erst kürzlich von Forber. AMS-Chef Johannes Kopp weiß, dass hier Potenzial verloren geht. Viele würden Know-how mitbringen, das hier nicht genützt wird, weil unter anderem der Zugang zum Arbeitsmarkt teils zu streng geregelt ist. US-Präsident Trump ist wieder auf Wahlkampftour, gut einen Monat vor den sogenannten Midterms, den Kongress zwischen Wahlen. Bei einem Auftritt in Texas hat er seine eigene Politik wie üblich gelobt, gleichzeitig aber gemeint, man verkaufe diese vielleicht nicht so gut. Trump ist sich seiner schlechten Umfragewerte wohl bewusst. Die Demokraten hoffen, dass sie zumindest das Abgeordnetenhaus im Kongress bei den Midterms zurückerobern. Österreichs Fußballnationalteam ist in der Nations League weiter ungeschlagen. Die Mannschaft von Ralf Rangnick hat am Abend nach einem 0:2 Pausenrückstand in Irland noch ein 2:2 Remis geholt. Zum Abschluss des ersten Nations League-Teils wartet am Sonntag in Pristina der Kosovo. Im November geht es zu Hause gegen Irland und auswärts gegen Israel weiter.
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0: Beim Wetter schaut es heute im Osten sehr viel freundlicher aus als in Westösterreich. In Vorarlberg und Nordtirol ziehen immer wieder Wolken durch und es regnet teils kräftig. Die Sonne kommt nur zwischendurch heraus. Zeitweise sonnig wird es in Oberösterreich und Salzburg. Im Osten gibt es die meiste Sonne. Die Temperaturen schaffen tagsüber 16 bis 25 Grad. Ein Blick auf morgen, der Samstag, bringt dann im Großteil des Landes viel Sonne.

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6: Es ist 9 Uhr.
7: Im Studio Martina Steidl. Guten Morgen. In Österreich ist es immer noch zu trocken. Das hat Folgen für die Ernte, die Wasserkraft und das Grundwasser. Um die Wasserversorgung langfristig zu sichern, will die Regierung heute ein lange gefordertes Wasserentnahmeregister präsentieren. Damit soll klar sein, wie viel Wasser etwa große Unternehmen verbrauchen, inklusive Meldepflicht, wenn größere Wassermengen gebraucht werden, um einfach besser planen und vorsorgen zu können, heißt es von Umweltminister Totschnig. Nach der gescheiterten Hinrichtung im US-Bundesstaat Tennessee ist die zum Tode verurteilte Krista Pike in kritischem Zustand.

0: Das berichten ihre Anwälte. Der Gouverneur des Landes hat alle weiteren Hinrichtungen für den Rest des Jahres ausgesetzt. Eine externe Stelle soll den Vorfall untersuchen. Die 50-Jährige hat ja 2 Giftspritzen knapp überlebt und liegt nun in einem Krankenhaus. Der Formel-1-Zirkus macht dieses Wochenende in Malaysia Station. Im ersten freien Training hat Red Bull aufgezeigt. Max Verstappen war schnellster, sein Teamkollege Isaac Aja hat hinter Mercedes-Fahrer George Russell Platz 3 belegt. Der Kurs nahe der Hauptstadt Kuala Lumpur ist dieses Jahr Ersatz für Bahrain.
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0: Beim Wetter schaut es heute im Osten sehr viel freundlicher aus als in Westösterreich. In Vorarlberg und Nordtirol ziehen immer wieder Wolken durch und es regnet teils kräftig. Die Sonne kommt nur zwischendurch heraus. Zeitweise sonnig wird es in Oberösterreich und Salzburg. Im Osten gibt es die meiste Sonne. Die Temperaturen schaffen tagsüber 16 bis 25 Grad. Ein Blick auf morgen, der Samstag, bringt dann im Großteil des Landes viel Sonne.
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3: Es ist 10 Uhr. Im Studio Martina Steidl. Das Leben ist wieder teurer geworden, die Inflation auch im September weiter angestiegen. Auf 3,6%, so die Schnellschätzung der Statistik Austria heute. Im August waren es 3,2% Teuerung. Preistreiber sind nach wie vor Sprit- und Heizölpreise. Energie insgesamt hat sich im Jahresvergleich um 14,5% erhöht. Die Regierung hofft, dass die seit gestern geltende Spritpreisbremse die Inflation wieder etwas nach unten drückt. Der Sommer 2026 war trocken und heiß. Der heißeste Sommer der Messgeschichte. Die Agentur für Gesundheit und Ernährungssicherheit schätzt heute, dass durch die Hitze knapp 1000 Menschen heuer in Österreich gestorben sind. Nach wie vor ist es auch zu trocken, mit Folgen für die Ernte und das Grundwasser. Die Regierung stellt aktuell den Entwurf für ein Wasserentnahmeregister vor, das dazu beitragen soll, die Wasserversorgung zu sichern. Die Aufregung war groß. Eine künstliche Intelligenz von ChatGPT-Entwickler OpenAI hat bekanntlich selbstständig Computer einer anderen KI-Firma gehackt. OpenAI hat nun 3 Mitarbeiter entlassen. Sie hätten gegen Intel

0: unseren Regeln zum Umgang mit vertraulichen Informationen verstoßen, heißt es. Nach einem neuen Zwischenfall hat die Firma zuletzt auch das Training der leistungsstärksten KI vorerst gestoppt.
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0: In der Osthälfte Österreichs ist es heute überwiegend sonnig. Die Sonne lässt sich auch zeitweise von Oberösterreich bis Osttirol blicken. Nach Westen hin sind dichtere Wolken dabei. Es ist unbeständig mit etwas Regen, aber auch hier kommt am Nachmittag die Sonne durch. Relativ mild wieder die Temperaturen, die tagsüber zwischen 17 und 25 Grad erreichen. Viel Sonne verspricht auch der morgige Samstag mit Tageshöchstwerten, ähnlich wie heute.
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19: Es ist 11 Uhr.
20: Im Studio Christina Adler. Das Leben ist wieder einmal teurer geworden. Die Inflation ist auch im September weiter angestiegen, auf 3,6%, so die Schnellschätzung der Statistik Austria heute. Im August waren es noch 3,2% Teuerung. Preistreiber sind nach wie vor Sprit und Heizöl. Energie insgesamt hat sich im Jahresvergleich um 14,5% erhöht. Die Regierung hofft, dass die seit gestern geltende Spritpreisbremse die Inflation wieder nach unten drückt. Für viele Menschen in Österreich ist der Winterurlaub auch trotz der Teuerung weiterhin fixer Bestandteil der Jahresplanung. Laut einer aktuellen TUI-Umfrage haben 45% schon eine Reise gebucht oder planen konkret einen Urlaub zwischen November und April. Wichtig ist dabei vor allem gemeinsame Zeit und Erholung. Der Preis spielt eine eher kleinere Rolle. Am beliebtesten sind Städtereisen, Strandurlaub und Wellness. Wintersport kommt an Platz 4. So schnell wie noch nie zuvor hat eine US-Raumkapsel die internationale Raumstation ISS erreicht. In nur 7 Stunden und 55 Minuten nach dem Start konnte die Raumkapsel Dragon von SpaceX an der ISS andocken. Laut der US-Raumfahrtbehörde NASA ist das ein neuer Rekord in der Geschichte der ISS.
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22: In der Osthälfte Österreichs ist es heute überwiegend sonnig. Die Sonne lässt sich auch zeitweise von Oberösterreich bis Osttirol blicken. Nach Westen hin sind

0: Dichtere Wolken dabei. Es ist unbeständig mit etwas Regen, aber auch hier kommt am Nachmittag die Sonne durch. Relativ mild wieder die Temperaturen, die tagsüber zwischen 17 und 25 Grad erreichen. Viel Sonne verspricht auch der morgige Samstag mit Tageshöchstwerten, ähnlich wie heute.
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14: Es ist 12 Uhr.
15: Im Studio Christina Adler. Der diesjährige Hitzesommer hat gezeigt, dass auch in Österreich das Wasser knapp werden kann. Deshalb will die Bundesregierung künftig genauer kontrollieren, wie viel Wasser wo verbraucht wird. Dafür soll ein neues Wasserentnahmeregister sorgen. Vor allem Großverbraucher müssen künftig melden, wie viel Wasser sie entnehmen. Das Register soll dann Mitte 2029 in Betrieb gehen. Damit will die Regierung die Wasserversorgung besser planen und Engpässe frühzeitig erkennen. Bei einem Raub eines wertvollen Diamantenkolliers im Museum für angewandte Kunst in Wien hat das Museum alles richtig gemacht. Das hat jetzt ein Gutachten ergeben. Laut einem Bericht sind alle geltenden Sicherheitsstandards eingehalten worden und man habe auch während des Raubs richtig reagiert. Das Museum will seine Sicherheitsmaßnahmen trotzdem weiter überprüfen. Morgen sind in ganz Österreich wieder die Sirenen zu hören. Zwischen 12 Uhr und 12.45 Uhr läuft der bundesweite Zivilschutzprobealarm. Auch das Handy-Warnsystem AT-Alert wird zwischen 12 und 13 Uhr probeweise ausgelöst. Es handelt sich dabei aber nur um einen Test. Es besteht keine Gefahr.
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15: Warm und meist sonnig geht es ins Wochenende. Zumindest in der Osthälfte ist es überwiegend sonnig. In Vorarlberg und Nordtirol ist es unbeständig mit Wolken und es gibt auch etwas Regen. Am Nachmittag zeigt sich aber auch hier die Sonne. Es wird wieder spätsommerlich mild mit Werten zwischen 17 und 25 Grad. Das schönste Herbstwetter setzt sich dann morgen fort. Auch am Samstag gibt es viel Sonne im ganzen Land.

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4: Es ist 13 Uhr.
5: Im Studio Christina Adler. Die EU will bei der Strafverfolgung enger zusammenarbeiten. Dafür soll die Justizagentur Eurojust reformiert werden. Justizministerin Anna Sporrer nennt heute als Beispiel eine europaweite Aktion gegen den Handel mit gebrauchten Mobiltelefonen. Mindestens 1 Million Handys sollen aus gebrauchten Teilen zusammengebaut und trotzdem als neu verkauft worden sein. Im September hat es dazu rund 160 Durchsuchungen in 19 Ländern gegeben. Der Schaden wird auf mindestens 300 Millionen Euro geschätzt. Das Leben ist wieder einmal teurer geworden. Die Inflation ist auch im September weiter angestiegen, auf 3,6%, so die Schnellschätzung der Statistik Austria heute. Im August waren es noch 3,2% Teuerung. Preistreiber sind nach wie vor Sprit und Heizöl. Energie insgesamt hat sich im Jahresvergleich um 14,5% erhöht. Die Regierung hofft, dass die seit gestern geltende Spritpreisbremse die Inflation wieder nach unten drückt. Nach einem Vulkanausbruch in Indonesien sind zwei neue Inseln entdeckt worden. Zu sehen waren sie auf Satellitenbildern der europäischen Raumfahrtbehörde ESA. Der gut 150 Kilometer von Jakarta entfernte Vulkan ist Anfang September ausgebrochen und hat für ein Chaos im Flugverkehr gesorgt. 8 Flughäfen mussten damals tagelang schließen.
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5: Heute zeigt sich die Sonne fast im ganzen Land. Nur von Vorarlberg bis Oberösterreich sind noch mehr Wolken unterwegs, aber auch dort wird es nach und nach sonniger. Im Osten weht mäßiger Südwind. Dazu wird es wieder warm mit 17 bis 25 Grad. Am wärmsten wird es heute im Osten. Und das schöne Herbstwetter setzt sich auch morgen fort. Auch am Samstag gibt es viel Sonne, teils im ganzen Land.
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11: Im Studio Christina Adler. In Österreich könnte es bald keine Gletscher mehr geben. Die Schmelze entwickelt sich in einem Tempo, das Fachleute noch vor wenigen Jahren für unmöglich gehalten haben. Bis 2030 dürfte ein Drittel der Gletschergeschichte sein, warnt ein Team von Gletscherforschern von der Österreichischen Akademie der Wissenschaften. Damit einhergehen auch Folgen wie Murenabgänge. Die Experten fordern, dass die Entwicklungen besser beobachtet werden. Die EU will bei der Strafverfolgung enger zusammenarbeiten. Dafür soll die Justizagentur Eurojust reformiert werden. Justizministerin Anna Sporrer nennt heute als Beispiel eine europaweite Aktion gegen den Handel mit gebrauchten Mobiltelefonen. Mindestens 1 Million Handys sollen aus gebrauchten Teilen zusammengebaut und trotzdem als neu verkauft worden sein. Im September hat es dazu rund 160 Durchsuchungen in 19 Ländern gegeben. Der Schaden wird auf mindestens 300 Millionen Euro geschätzt. Weil er in seinem Auto von einer Katze attackiert wurde, ist ein 57-jähriger Fahrzeuglenker auf der Inntal-Autobahn in Tirol von der Straße abgekommen. Das Tier war erst in einem Transportkorb, wurde aber freigelassen, weil es seltsame Geräusche gemacht hat. Daraufhin hat die Katze den Fahrer gebissen und gekratzt. Der Wagen ist von der Fahrbahn abgekommen, der Mann blieb unverletzt, die Katze ist davongelaufen.
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11: Heute zeigt sich die Sonne fast im ganzen Land. Nur von Vorarlberg bis Oberösterreich sind noch mehr Wolken unterwegs, aber auch dort wird es nach und nach sonniger. Im Osten weht mäßiger Südwind. Dazu wird es wieder warm mit 17 bis 25 Grad. Am wärmsten wird es heute im Osten. Und das schöne Herbstwetter setzt sich auch morgen fort. Auch am Samstag gibt es viel Sonne, teils im ganzen Land.
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4: Im Studio Christina Adler. Der Machtkampf um die Parteispitze in der SPÖ geht in die nächste Runde. Medienmanager Gerhard Zeiler bittet jetzt in einem offenen Brief direkt um die Unterstützung der Parteimitglieder. Am Sonntag lädt Andreas Babler ja die Landesparteichefs zum Gespräch. Der burgenländische SPÖ-Landesparteichef Hans-Peter Doskozil geht aber nicht davon aus, dass es bei dem Treffen auch eine Lösung geben wird. Von der Spritpreisbremse profitieren Besserverdiener am stärksten. Das zeigt nun eine Analyse vom Verkehrsclub Österreich. Haushalte mit einem Monatseinkommen von mehr als 5.000 Euro tanken fast 3,5 Mal so viel Sprit wie Haushalte, die in etwa die Hälfte davon verdienen. Der VCÖ kritisiert das Gießkannenprinzip und spricht sich in Sachen Spritpreisbremse für Unterstützungen je nach Bedarf aus. Zudem fordert der VCÖ andere Maßnahmen, etwa günstigere Öffi-Tickets. So schnell wie noch nie zuvor hat eine US-Raumkapsel die internationale Raumstation ISS erreicht. In nur 7 Stunden und 55 Minuten nach dem Start konnte die Raumkapsel Dragon von SpaceX an der ISS andocken. Laut der US-Raumfahrtbehörde NASA ist das ein neuer Rekord in der Geschichte der ISS.
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4: Auch heute Nachmittag bleibt es überwiegend sonnig und warm. Nur im Westen und Norden sind noch ein paar Wolken unterwegs. Aber zum Abend hin wird es zunehmend klar. In manchen Niederungen bildet sich nur etwas Nebel oder Hochnebel. Und morgen am Samstag geht es dann mit dem schönen Herbstwetter weiter. Im größten Teil Österreichs scheint die Sonne. Im Westen sind einzelne Regenschauer möglich. Die Temperaturen steigen wieder auf warme 18 bis 25 Grad.
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2: Im Studio Christina Adler. Der trockene und heiße August hat die Stromerzeugung in Österreich stark belastet. Vor allem die Wasserkraft ist eingebrochen, bei Laufkraftwerken sogar um fast 46%. Informiert heute die Regulierungsbehörde E-Control. Aber gleichzeitig ist der Stromverbrauch gestiegen. Deshalb musste Österreich deutlich mehr Strom importieren. Fast 70% mehr als im August des Vorjahres. Der Nettoimport von Jänner bis August liegt damit schon fast auf demselben Niveau des gesamten Vorjahres. Der Machtkampf um die Parteispitze in der SPÖ geht in die nächste Runde. Medienmanager Gerhard Zeiler bittet jetzt in einem offenen Brief direkt um die Unterstützung der Parteimitglieder. Am Sonntag lädt Andreas Babler ja die Landesparteichefs zum Gespräch. Der burgenländische SPÖ-Landesparteichef Hans-Peter Doskozil geht aber nicht davon aus, dass es bei dem Treffen auch eine Lösung geben wird. Für viele Menschen in Österreich ist der Winterurlaub trotz Teuerung weiterhin fixer Bestandteil der Jahresplanung. Laut einer TUI-Umfrage haben 45% schon eine Reise gebucht oder eine geplant. Wichtig ist dabei vor allem gemeinsame Zeit und Erholung. Der Preis spielt eine kleinere Rolle. Am beliebtesten sind Städtereisen, Strandurlaub und Wellness. Wintersport kommt auf Platz 4.
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2: Auch heute Nachmittag bleibt es überwiegend sonnig und warm. Nur im Westen und Norden sind noch ein paar Wolken unterwegs. Aber zum Abend hin wird es zunehmend klar. In manchen Niederungen bildet sich nur etwas Nebel oder Hochnebel. Und morgen am Samstag geht es dann mit dem schönen Herbstwetter weiter. Im größten Teil Österreichs scheint die Sonne. Im Westen sind einzelne Regenschauer möglich. Die Temperaturen steigen wieder auf warme 18 bis 25 Grad.

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11: Es ist 17 Uhr.
12: Im Studio Christina Adler. Das Leben in Österreich ist wieder etwas teurer geworden. Die Inflation ist auch im September weiter angestiegen auf 3,6%, zeigt heute die Schnellschätzung der Statistik Austria. Die größten Preistreiber bleiben nach wie vor die Sprit- und Heizölpreise. Die Experten vom WIFO sehen auch für die nächsten Monate keine Entspannung der Lage. Die Preise im Strom- und Gasbereich würden sogar noch steigen. Der einzige Hoffnungsschimmer ist laut WIFO, dass es nicht mehr so schlimm sein wird wie im

0: im Jahr 2022. Der trockene und heiße August hat die Stromerzeugung in Österreich stark belastet. Vor allem die Wasserkraft ist eingebrochen, bei Laufkraftwerken sogar um fast 46%. Informiert heute die Regulierungsbehörde E-Control. Aber gleichzeitig ist der Stromverbrauch gestiegen. Deshalb musste Österreich deutlich mehr Strom importieren. Fast 70% mehr als im August des Vorjahres. Der Nettoimport von Jänner bis August liegt damit schon fast auf demselben Niveau des gesamten Vorjahres. Die Erdäpfelernte fällt heuer wegen der Hitze und Trockenheit deutlich kleiner aus. Laut einer Schätzung der Statistik Austria werden in Österreich nur etwa 470.000 Tonnen Kartoffeln geerntet. Im Vorjahr waren es noch mehr als 800.000 Tonnen. Dazu kommt der Drahtwurm, der die Knollen der Kartoffeln zusätzlich beschädigt. Die Landwirtschaftskammer fordert deshalb eine bessere Wasserinfrastruktur zur Bewässerung.
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0: Heute Abend bleibt es meist trocken und klar. Die Wolken werden immer weniger. Nur in tiefen Lagen bildet sich stellenweise Nebel oder Hochnebel. Speziell vom Bodenseeraum und dem Rheintal bis ins Flachland Oberösterreichs. Und morgen am Samstag geht es dann mit schönem Herbstwetter weiter. Im Großteil Österreichs scheint die Sonne. Im Westen sind einzelne Regenschauer möglich. Die Temperaturen steigen morgen auf warme 18 bis 25 Grad.
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12: Es ist 18 Uhr.
13: Im Studio Christina Adler. Offenbar 3 Täter sind letzte Nacht in ein Waffengeschäft in Innsbruck eingebrochen. Dabei sollen sie etliche Lang- und Kurzwaffen gestohlen haben, heißt es heute vom Landeskriminalamt. Nachdem sie die Vitrinen eingeschlagen haben, sind die Täter mit der Beute in einem Auto nach Bayern geflüchtet. Der Polizei ist es mittlerweile gelungen, insgesamt 3 Tatverdächtige festzunehmen. Nach weiteren möglichen Tätern wird aber noch gesucht. Der Machtkampf um die Parteispitze in der SPÖ geht in die nächste Runde. Medienmanager Gerhard Zeiler bittet jetzt in einem offenen Brief direkt um die Unterstützung der Parteimitglieder. Am Sonntag lädt Andreas Babler ja die Landesparteichefs zum Gespräch. Der burgenländische SPÖ-Landesparteichef Hans-Peter Doskozil geht aber nicht davon aus, dass es bei dem Treffen auch eine Lösung geben wird. Morgen sind in ganz Österreich wieder die Sirenen zu hören. Zwischen 12 und 12.45 Uhr läuft der bundesweite Zivilschutzprobealarm. Auch das Handy-Warnsystem AT Alert wird zwischen 12 und 13 Uhr probeweise ausgelöst. Es handelt sich dabei aber nur

0: einen Test. Es besteht keine Gefahr.
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0: Heute Abend bleibt es meist trocken und klar. Die Wolken werden immer weniger. Nur in tiefen Lagen bildet sich stellenweise Nebel oder Hochnebel. Speziell vom Bodenseeraum und dem Rheintal bis ins Flachland Oberösterreichs. Und morgen am Samstag geht es dann mit schönem Herbstwetter weiter. Im Großteil Österreichs scheint die Sonne. Im Westen sind einzelne Regenschauer möglich. Die Temperaturen steigen morgen auf warme 18 bis 25 Grad.
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13: Es ist 19 Uhr.
14: Im Studio Christina Adler. Der diesjährige Hitzesommer hat gezeigt, dass auch in Österreich das Wasser knapp werden kann. Deshalb will die Bundesregierung künftig genauer kontrollieren, wie viel Wasser wo verbraucht wird. Dafür soll ein neues Wasserentnahmeregister sorgen. Vor allem große Verbraucher müssen künftig melden, wie viel Wasser sie entnehmen. Das Register soll Mitte 2029 in Betrieb gehen. Damit will die Regierung die Wasserversorgung besser planen und Engpässe frühzeitig erkennen. Das Leben in Österreich ist wieder etwas teurer geworden. Die Inflation ist auch im September weiter angestiegen auf 3,6%, zeigt heute die Schnellschätzung der Statistik Austria. Die größten Preistreiber bleiben nach wie vor die Sprit- und Heizölpreise. Die Experten vom WIFO sehen auch für die nächsten Monate keine Entspannung der Lage. Die Preise im Strom- und Gasbereich würden sogar noch steigen. Der einzige Hoffnungsschimmer ist laut WIFO, dass es nicht mehr so schlimm sein wird wie im Jahr 2022. Wer Solarstrom am eigenen Dach produziert, kann diesen ab jetzt unkompliziert mit Familie, Nachbarn oder anderen Betrieben teilen. Möglich machen es sogenannte Peer-to-Peer-Verträge. Damit können Haushalte und Unternehmen ihren selbst erzeugten Strom mit anderen teilen, ohne dafür eine eigene Energiegemeinschaft gründen zu müssen. Der Strom kann verkauft oder sogar verschenkt werden.
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14: Heute Abend bleibt es meist trocken und klar. Die Wolken werden immer weniger. Nur in tiefen Lagen bildet sich stellenweise Nebel oder Hochnebel. Speziell vom Bodenseeraum und dem Rheintal bis ins Flachland Oberösterreich.

0: Österreichs. Und morgen am Samstag geht es dann mit schönem Herbstwetter weiter. Im Großteil Österreichs scheint die Sonne. Im Westen sind einzelne Regenschauer möglich. Die Temperaturen steigen morgen auf warme 18 bis 25 Grad.
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10: Im Studio Christina Adler. Um die Treibstoffpreise wieder runterzubringen, geben die G7-Staaten einen Teil ihrer Diesel- und Rohölreserven frei. Bis zu 100 Millionen Barrel sollen es sein. Die Internationale Energieagentur soll das über die nächsten 4 Monate koordinieren, heißt es von den führenden demokratischen Industrieländern. Wer was bei Kindergärten und Lehrern zahlt, bleibt im Rahmen der Reformpartnerschaft von Bund, Ländern und Gemeinden weiter offen. Auf einer Konferenz der Bildungsreferenten der Länder in Vorarlberg in Feldkirch sind große Beschlüsse leider ausgeblieben, wie es heißt. Die Sommerferien vorzuverlegen wurde diskutiert, kommt vorerst aber nicht in Frage. Angedacht werden zudem strengere Strafen beim Verstoß gegen das Kopftuchverbot. Bildungsminister Wiederkehr kündigt weitere Gespräche an. Morgen sind in ganz Österreich wieder die Sirenen zu hören. Zwischen 12 und 12.45 Uhr läuft der bundesweite Zivilschutzprobealarm. Auch das Handy-Warnsystem AT Alert wird zwischen 12 und 13 Uhr probeweise ausgelöst. Es handelt sich dabei aber nur um einen Test. Es besteht keine Gefahr.
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10: Heute Abend bleibt es meist trocken und klar, die Wolken werden immer weniger, nur in tiefen Lagen bildet sich stellenweise Nebel oder Hochnebel, speziell vom Bodenseeraum und dem Rheintal bis ins Flachland Oberösterreichs. Und morgen am Samstag geht es dann mit schönem Herbstwetter weiter, im Großteil Österreichs scheint die Sonne. Im Westen sind einzelne Regenschauer möglich, die Temperaturen steigen morgen auf warme 18 bis 25 Grad.

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